0: Al-Misam. Seit Beginn der Proteste wurden bereits mehr als ein Dutzend Todesurteile vollstreckt. Auslöser der Demonstrationen war Ende Dezember die schwere Wirtschaftskrise im Land. Bei einer Explosion in einer südkoreanischen Rüstungsfabrik sind mindestens 5 Menschen ums Leben gekommen. 2 weitere wurden nach Angaben der Nachrichtenagentur Yonhap schwer verletzt. Das Unglück passierte in einer Anlage von Hanwha Aerospace in Daejeon. Ministerpräsident Kim Min-seok ordnete an, alle verfügbaren Einsatzkräfte für die Rettungsarbeiten zu mobilisieren. Die Ursache ist noch unklar. Medienberichten zufolge könnte die Explosion mit Arbeiten an Raketenantrieben zusammenhängen. Der alte Mobilfunkstandard 2G steht in Deutschland vor dem Aus. O2 Telefonica will die Technik in der zweiten Jahreshälfte 2028 abschalten. 2G war vor mehr als 30 Jahren vor allem für Telefonate und SMS eingeführt worden. Heute werde der Standard den Anforderungen nicht mehr gerecht, sagte O2 Technikchef Malik Rau. Auch Vodafone will 2G ab 2028 zurückfahren, einen Teil des Netzes aber noch bis 2030 weiterlaufen lassen. Soweit die Meldungen.
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0: In der Nacht im Südosten und Osten wechselnd wolkig oder gering bewölkt. Ansonsten von Westen her neue Wolken und ausgangs der Nacht dann auch wieder Regen. Teilweise mit Gewittern 16 bis 8 Grad. Tagsüber von der Ostsee bis zur Bayerischen Donau wolkig. Heitere Abschnitte gibt's auch und es bleibt trocken. Ansonsten wolkig, stark bewölkt und im Nordwesten und Westen Regen. Im Laufe des Tages greift das Ganze auch auf den Südwesten und die Mitte über. Dort sind kräftige Gewitter möglich. 20 Grad an den Küsten, sonst 22 bis 27 Grad.
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1: Mit Michael Daub. Für den Terroranschlag auf feiernde Menschen in Bielefeld muss der Täter lebenslang ins Gefängnis. Das Oberlandesgericht Düsseldorf verurteilte den 36-jährigen Syrer wegen vierfachen versuchten Mordes. Außerdem stellte das Gericht die besondere Schwere der Schuld fest und ordnete Sicherungsverwahrung an. Damit folgte es dem Antrag der Bundesanwaltschaft. Dem geständigen Angeklagten fehle jede Empathie mit den Opfern. Im Iran sind erneut zwei Männer im Zusammenhang mit den Protesten vom Januar hingerichtet worden. Mehdad Mohammadinia und Ashkan Maleki wurde unter anderem vorgeworfen, während der Massenproteste eine Moschee angezündet zu haben. Das berichtet das der Justiz nahestehende Nachrichtenportal Misam. Seit Beginn der Proteste wurden bereits mehr als ein Dutzend Todesurteile vollstreckt. Auslöser der Demonstrationen war Ende Dezember die schwere Wirtschaftskrise im Land. Bei einer Explosion in einer südkoreanischen Rüstungsfabrik sind mindestens 5 Menschen ums Leben gekommen. 2 weitere wurden nach Angaben der Nachrichtenagentur Yonhap schwer verletzt. Das Unglück passierte in einer Anlage von Hanwha Aerospace in Daejeon. Ministerpräsident Kim Min-seok ordnete an, alle verfügbaren Einsatzkräfte für die Rettungsarbeiten zu mobilisieren. Die Ursache ist noch unklar. Medienberichten zufolge könnte die Explosion mit Arbeiten an Raketenantrieben zusammenhängen. Der alte Mobilfunkstandard 2G steht in Deutschland vor dem Aus. O2 Telefonica will die Technik in der zweiten Jahreshälfte 2028 abschalten. 2G war vor mehr als 30 Jahren vor allem für Telefonate und SMS eingeführt worden. Heute werde der Standard den Anforderungen nicht mehr gerecht, sagte O2-Technikchef Malik Rau. Auch Vodafone will 2G ab 2028 zurückfahren, einen Teil des Netzes aber noch bis 2030 weiterlaufen lassen. Soweit die Meldungen.
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1: In der Nacht im Südosten und Osten wechselnd wolkig oder gering bewölkt. Ansonsten von Westen her neue Wolken und ausgangs der Nacht dann auch wieder Regen. Teilweise mit Gewittern 16 bis 8 Grad. Tagsüber von der Ostsee bis zur Bayerischen Donau wolkig. Heitere Abschnitte gibt's auch und es bleibt trocken. Ansonsten wolkig, stark bewölkt und im Nordwesten und Westen Regen. Im Laufe des Tages greift das Ganze auch auf den Südwesten und die Mitte über. Dort sind kräftige Gewitter möglich. 20 Grad an den Küsten, sonst 22 bis 27 Grad.
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1: Mit Michael Daub. Für den Terroranschlag auf feiernde Menschen in Bielefeld muss der Täter lebenslang ins Gefängnis. Das Oberlandesgericht Düsseldorf verurteilte den 36-jährigen Syrer wegen vierfachen versuchten Mordes. Außerdem stellte das Gericht die besondere Schwere der Schuld fest und ordnete Sicherungsverwahrung an. Damit folgte es dem Antrag der Bundesanwaltschaft. Dem geständigen Angeklagten fehle jede Empathie mit den Opfern. Im Iran sind erneut zwei Männer im Zusammenhang mit den Protesten vom Januar hingerichtet worden. Mehdad Mohammadinia und Ashkan Maleki wurde unter anderem vorgeworfen, während der Massenproteste eine Moschee angezündet zu haben. Das berichtet das der Justiz nahestehende Nachrichtenportal Misam. Seit Beginn der Proteste wurden bereits mehr als ein Dutzend Todesurteile vollstreckt. Auslöser der Demonstrationen war Ende Dezember die schwere Wirtschaftskrise im Land. Bei einer Explosion in einer südkoreanischen Rüstungsfabrik sind mindestens 5 Menschen ums Leben gekommen. 2 weitere wurden nach Angaben der Nachrichtenagentur Yonhap schwer verletzt. Das Unglück passierte in einer Anlage von Hanwha Aerospace in Daejeon. Ministerpräsident Kim Min-seok ordnete an, alle verfügbaren Einsatzkräfte für die Rettungsarbeiten zu mobilisieren. Die Ursache ist noch unklar. Medienberichten zufolge könnte die Explosion mit Arbeiten an Raketenantrieben zusammenhängen. Der alte Mobilfunkstandard 2G steht in Deutschland vor dem Aus. O2 Telefonica will die Technik in der zweiten Jahreshälfte 2028 abschalten. 2G war vor mehr als 30 Jahren vor allem für Telefonate und SMS eingeführt worden. Heute werde der Standard den Anforderungen nicht mehr gerecht, sagte O2 Technikchef Malik Rau. Auch Vodafone will 2G ab 2028 zurückfahren, einen Teil des Netzes aber noch bis 2030 weiterlaufen lassen. Soweit die Meldungen.
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1: In der Nacht im Südosten und Osten wechselnd wolkig oder gering bewölkt. Ansonsten von Westen her neue Wolken und ausgangs der Nacht dann auch wieder Regen. Teilweise mit Gewittern 16 bis 8 Grad. Tagsüber von der Ostsee bis zur Bayerischen Donau wolkig. Heitere Abschnitte gibt es auch und es bleibt trocken. Ansonsten wolkig, stark bewölkt und im Nordwesten und Westen Regen. Im Laufe des Tages greift das Ganze auch auf den Südwesten und die Mitte über. Dort sind kräftige Gewitter möglich. 20 Grad an den Küsten, sonst 22 bis 27 Grad.
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1: Mit Michael Daub. Für den Terroranschlag auf feiernde Menschen in Bielefeld muss der Täter lebenslang ins Gefängnis. Das Oberlandesgericht Düsseldorf verurteilte den 36-jährigen Syrer wegen vierfachen versuchten Mordes. Außerdem stellte das Gericht die besondere Schwere der Schuld fest und ordnete Sicherungsverwahrung an. Damit folgte es dem Antrag der Bundesanwaltschaft. Dem geständigen Angeklagten fehle jede Empathie mit den Opfern. Im Iran sind erneut zwei Männer im Zusammenhang mit den Protesten vom Januar hingerichtet worden. Mehdad Mohammadinia und Ashkan Maleki wurde unter anderem vorgeworfen, während der Massenproteste eine Moschee angezündet zu haben. Das berichtet das der Justiz nahestehende Nachrichtenportal Mizan. Seit Beginn der Proteste wurden bereits mehr als ein Dutzend Todesurteile vollstreckt. Auslöser der Demonstrationen war Ende Dezember die schwere Wirtschaftskrise im Land. Bei einer Explosion in einer südkoreanischen Rüstungsfabrik sind mindestens 5 Menschen ums Leben gekommen. 2 weitere wurden nach Angaben der Nachrichtenagentur Yonhap schwer verletzt. Das Unglück passierte in einer Anlage von Hanwha Aerospace in Daejeon. Ministerpräsident Kim Min-seok ordnete an, alle verfügbaren Einsatzkräfte für die Rettungsarbeiten zu mobilisieren. Die Ursache ist noch unklar. Medienberichten zufolge könnte die Explosion mit Arbeiten an Raketenantrieben zusammenhängen. Der alte Mobilfunkstandard 2G steht in Deutschland vor dem Aus. O2 Telefonica will die Technik in der zweiten Jahreshälfte 2028 abschalten. 2G war vor mehr als 30 Jahren vor allem für Telefonate und SMS eingeführt worden. Heute werde der Standard den Anforderungen nicht mehr gerecht, sagte O2-Technikchef Malik Rau. Auch Vodafone will 2G ab 2028 zurückfahren, einen Teil des Netzes aber noch bis 2030 weiterlaufen lassen. Soweit die Meldungen.
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1: In der Nacht im Südosten und Osten wechselnd wolkig oder gering bewölkt. Ansonsten von Westen her neue Wolken und ausgangs der Nacht dann auch wieder Regen. Teilweise mit Gewittern 16 bis 8 Grad. Tagsüber von der Ostsee bis zur Bayerischen Donau wolkig. Heitere Abschnitte gibt es auch und es bleibt trocken. Ansonsten wolkig, stark bewölkt und im Nordwesten und Westen Regen. Im Laufe des Tages greift das Ganze auch auf den Südwesten und die Mitte über. Dort sind kräftige Gewitter möglich. 20 Grad an den Küsten, sonst 22 bis 27 Grad.
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1: Mit Michael Daub. Laut einer offiziellen Schätzung der Rentenversicherung könnte der Rentenbeitrag 2028 auf knapp 20% steigen. Das wäre die erste Erhöhung seit 2007. Aktuell liegt der Beitragssatz bei 18,6%. Wie stark er tatsächlich steigt, hängt von der geplanten Rentenreform der Koalition und von der Entwicklung der Wirtschaft ab. Verdi-Chef Frank Wernicke hat beim geplanten Reformpaket der Bundesregierung rote Linien gezogen. Einschränkungen beim Streikrecht oder Kündigungsschutz seien nicht verhandelbar. Auch eine Anhebung des Renteneintrittsalters, eine Absenkung des Rentenniveaus und eine Verlängerung der täglichen Höchstarbeitszeit allein per Direktionsrecht der Arbeitgeber lehne er ab. Wernicke zeigte sich gesprächsbereit, drohte aber mit Protesten. Werde Reform zu Chiffre für Sozialabbau, werde es Widerstand geben. Der lange an der deutschen Ostseeküste festsitzende und inzwischen tot auf einer dänischen Insel liegende Buckelwal beschert der Staatsanwaltschaft Schwerin noch ein längeres Nachspiel. Dreistellig sei mittlerweile die Anzahl der Vorgänge mit Walbezug, so Jonas Krüger, der Sprecher der Ermittlungsbehörde. Diese Masse an Eingaben sei für die Staatsanwaltschaft seines Wissens ein neues Phänomen. Es handle sich bei den Vorgängen nicht nur um Anzeigen, sondern teils auch nur um Hinweise. Wegen des Iran-Kriegs erwarten Verbraucher im Euro-Raum weiter eine hohe Inflation. Laut einer Umfrage für die Europäische Zentralbank rechnen die Menschen in den nächsten 12 Monaten mit einer Inflationsrate von 4%. Verbraucher merken die Folgen des Iran-Kriegs vor allem an der Zapfsäule durch die gestiegenen Spritpreise. Soweit die Meldungen.
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1: Heute von der Ostsee bis zur Bayerischen Donau wolkig. Es gibt ein paar heitere Abschnitte und es ist trocken. Ansonsten viele Wolken. Im Nordwesten und Westen regnet es. Das Ganze zieht im Laufe des Tages auch in den Südwesten und die Mitte weiter. Dort sind dann Gewitter möglich. Dazu 20 Grad an den Küsten und in der Eifel. Ansonsten 22 bis 27 Grad.
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1: Mit Michael Daub. Laut einer offiziellen Schätzung der Rentenversicherung könnte der Rentenbeitrag 2028 auf knapp 20% steigen. Das wäre die erste Erhöhung seit 2007. Aktuell liegt der Beitragssatz bei 18,6%. Wie stark er tatsächlich steigt, hängt von der geplanten Rentenreform der Koalition und von der Entwicklung der Wirtschaft ab. Verdi-Chef Frank Wernicke hat beim geplanten Reformpaket der Bundesregierung rote Linien gezogen. Einschränkungen beim Streikrecht oder Kündigungsschutz seien nicht verhandelbar. Auch eine Anhebung des Renteneintrittsalters, eine Absenkung des Rentenniveaus und eine Verlängerung der täglichen Höchstarbeitszeit allein per Direktionsrecht der Arbeitgeber lehne er ab. Wernicke zeigte sich gesprächsbereit, drohte aber mit Protesten. Werde Reform zu Chiffre für Sozialabbau, werde es Widerstand geben. Der lange an der deutschen Ostseeküste festsitzende und inzwischen tot auf einer dänischen Insel liegende Buckelwal beschert der Staatsanwaltschaft Schwerin noch ein längeres Nachspiel. Dreistellig sei mittlerweile die Anzahl der Vorgänge mit Walbezug, so Jonas Krüger, der Sprecher der Ermittlungsbehörde. Diese Masse an Eingaben sei für die Staatsanwaltschaft seines Wissens ein neues Phänomen. Es handle sich bei den Vorgängen nicht nur um Anzeigen, sondern teils auch nur um Hinweise. Wegen des Iran-Kriegs erwarten Verbraucher im Euro-Raum weiter eine hohe Inflation. Laut einer Umfrage für die Europäische Zentralbank rechnen die Menschen in den nächsten 12 Monaten mit einer Inflationsrate von 4%. Verbraucher merken die Folgen des Iran-Kriegs vor allem an der Zapfsäule durch die gestiegenen Spritpreise. Soweit die Meldungen.
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1: Heute von der Ostsee bis zur Bayerischen Donau wolkig. Es gibt ein paar heitere Abschnitte und es ist trocken. Ansonsten viele Wolken. Im Nordwesten und Westen regnet es. Das Ganze zieht im Laufe des Tages auch in den Südwesten und die Mitte weiter. Dort sind dann Gewitter möglich. Dazu 20 Grad an den Küsten und in der Eifel. Ansonsten 22 bis 27 Grad.
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1: Mit Michael Daub. Guten Tag. Die Fernzüge der Deutschen Bahn waren auch im Mai zu mehr als 60% pünktlich. Nach Informationen der Süddeutschen Zeitung erreichten 61,3% der ICE- und Intercity-Züge ihr Ziel pünktlich. Der Wert lag damit etwas unter den Zahlen aus März und April, blieb aber über der Zielmarke. Im vergangenen Jahr und auch Anfang dieses Jahres war die Bahn mehrfach darunter geblieben. Die Europäische Union verschärft ihre Migrationspolitik weiter. Vertreter des Europaparlaments und der Mitgliedstaaten haben sich darauf geeinigt, sogenannte Rückkehrzentren in Drittstaaten zu ermöglichen. Dadurch sollen mehr Abschiebungen umgesetzt werden können. In diesen Zentren außerhalb der EU sollen abgelehnte Asylbewerber gebracht werden, die nicht in ihre Herkunftsländer zurückgeführt werden können. Die meisten Menschen, die im vergangenen Jahr in Deutschland eingebürgert wurden, haben ihren bisherigen Pass behalten. Das zeigt eine Umfrage des Mediendienstes Integration. Demnach lag der Anteil der Doppelstaatlichkeit je nach Bundesland oder Kommune zwischen 85% und 98%. Wer seinen alten Pass nicht behielt, war vorher entweder staatenlos oder kam aus einem Land, das mehr Staatlichkeit nicht erlaubt. Bundesarbeitsministerin Baas rechnet durch KI mit großen Veränderungen auf dem Arbeitsmarkt. Der Rheinischen Post sagte die SPD-Politikerin, einige Berufe würden verschwinden. Für junge Menschen könne das Handwerk deshalb der goldene Boden der Zukunft sein, denn Heizungen werden die KI auch künftig nicht einbauen können. Soweit die Meldungen.
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2: Heute von der Ostsee bis zur Bayerischen Donau wolkig. Es gibt ein paar heitere Abschnitte und es ist trocken. Ansonsten viele Wolken. Im Nordwesten und Westen regnet es. Das Ganze zieht im Laufe des Tages auch in den Südwesten und die Mitte weiter. Dort sind dann Gewitter möglich. Dazu 20 Grad an den Küsten und in der Eifel. Ansonsten 22 bis 27 Grad.
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1: Mit Michael Daub. Guten Tag. Die Fernzüge der Deutschen Bahn waren auch im Mai zu mehr als 60% pünktlich. Nach Informationen der Süddeutschen Zeitung erreichten 61,3% der ICE- und Intercity-Züge ihr Ziel pünktlich. Der Wert lag damit etwas unter den Zahlen aus März und April, blieb aber über der Zielmarke. Im vergangenen Jahr und auch Anfang dieses Jahres war die Bahn mehrfach darunter geblieben. Die Europäische Union verschärft ihre Migrationspolitik weiter. Vertreter des Europaparlaments und der Mitgliedstaaten haben sich darauf geeinigt, sogenannte Rückkehrzentren in Drittstaaten zu ermöglichen. Dadurch sollen mehr Abschiebungen umgesetzt werden können. In diesen Zentren außerhalb der EU sollen abgelehnte Asylbewerber gebracht werden, die nicht in ihre Herkunftsländer zurückgeführt werden können. Die meisten Menschen, die im vergangenen Jahr in Deutschland eingebürgert wurden, haben ihren bisherigen Pass behalten. Das zeigt eine Umfrage des Mediendienstes Integration. Demnach lag der Anteil der Doppelstaatlichkeit je nach Bundesland oder Kommune zwischen 85% und 98%. Wer seinen alten Pass nicht behielt, war vorher entweder staatenlos oder kam aus einem Land, das mehr Staatlichkeit nicht erlaubt. Bundesarbeitsministerin Baas rechnet durch KI mit großen Veränderungen auf dem Arbeitsmarkt. Der Rheinischen Post sagte die SPD-Politikerin, einige Berufe würden verschwinden. Für junge Menschen könne das Handwerk deshalb der goldene Boden der Zukunft sein, denn Heizungen werden die KI auch künftig nicht einbauen können. Soweit die Meldungen.
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1: Heute von der Ostsee bis zur Bayerischen Donau wolkig. Es gibt ein paar heitere Abschnitte und es ist trocken. Ansonsten viele Wolken. Im Nordwesten und Westen regnet es. Das Ganze zieht im Laufe des Tages auch in den Südwesten und die Mitte weiter. Dort sind dann Gewitter möglich. Dazu 20 Grad an den Küsten und in der Eifel. Ansonsten 22 bis 27 Grad.
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1: Mit Michael Daub. Laut einer offiziellen Schätzung der Rentenversicherung könnte der Rentenbeitrag 2028 auf knapp 20% steigen. Das wäre die erste Erhöhung seit 2007. Aktuell liegt der Beitragssatz bei 18,6%. Wie stark er tatsächlich steigt, hängt von der geplanten Rentenreform der Koalition und von der Entwicklung der Wirtschaft ab. Verdi-Chef Frank Wernicke hat beim geplanten Reformpaket der Bundesregierung rote Linien gezogen. Einschränkungen beim Streikrecht oder Kündigungsschutz seien nicht verhandelbar. Auch eine Anhebung des Renteneintrittsalters, eine Absenkung des Rentenniveaus und eine Verlängerung der täglichen Höchstarbeitszeit allein per Direktionsrecht der Arbeitgeber lehne er ab. Wernicke zeigte sich gesprächsbereit, drohte aber mit Protesten. Werde Reform zu Chiffre für Sozialabbau, werde es Widerstand geben. Der lange an der deutschen Ostseeküste festsitzende und inzwischen tot auf einer dänischen Insel liegende Buckelwal beschert der Staatsanwaltschaft Schwerin noch ein längeres Nachspiel. Dreistellig sei mittlerweile die Anzahl der Vorgänge mit Walbezug, so Jonas Krüger, der Sprecher der Ermittlungsbehörde. Diese Masse an Eingaben sei für die Staatsanwaltschaft seines Wissens ein neues Phänomen. Es handle sich bei den Vorgängen nicht nur um Anzeigen, sondern teils auch nur um Hinweise. Wegen des Iran-Kriegs erwarten Verbraucher im Euro-Raum weiter eine hohe Inflation. Laut einer Umfrage für die Europäische Zentralbank rechnen die Menschen in den nächsten 12 Monaten mit einer Inflationsrate von 4%. Verbraucher merken die Folgen des Iran-Kriegs vor allem an der Zapfsäule durch die gestiegenen Spritpreise. Soweit die Meldungen.
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1: Heute von der Ostsee bis zur Bayerischen Donau wolkig. Es gibt ein paar heitere Abschnitte und es ist trocken. Ansonsten viele Wolken. Im Nordwesten und Westen regnet es. Das Ganze zieht im Laufe des Tages auch in den Südwesten und die Mitte weiter. Dort sind dann Gewitter möglich. Dazu 20 Grad an den Küsten und in der Eifel. Ansonsten 22 bis 27 Grad.
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1: Mit Michael Daub. Laut einer offiziellen Schätzung der Rentenversicherung könnte der Rentenbeitrag 2028 auf knapp 20% steigen. Das wäre die erste Erhöhung seit 2007. Aktuell liegt der Beitragssatz bei 18,6%. Wie stark er tatsächlich steigt, hängt von der geplanten Rentenreform der Koalition und von der Entwicklung der Wirtschaft ab. Verdi-Chef Frank Wernicke hat beim geplanten Reformpaket der Bundesregierung rote Linien gezogen. Einschränkungen beim Streikrecht oder Kündigungsschutz seien nicht verhandelbar. Auch eine Anhebung des Renteneintrittsalters, eine Absenkung des Rentenniveaus und eine Verlängerung der täglichen Höchstarbeitszeit allein per Direktionsrecht der Arbeitgeber lehne er ab. Wernicke zeigte sich gesprächsbereit, drohte aber mit Protesten. Werde Reform zu Chiffre für Sozialabbau, werde es Widerstand geben. Der lange an der deutschen Ostseeküste festsitzende und inzwischen tot auf einer dänischen Insel liegende Buckelwal beschert der Staatsanwaltschaft Schwerin noch ein längeres Nachspiel. Dreistellig sei mittlerweile die Anzahl der Vorgänge mit Walbezug, so Jonas Krüger, der Sprecher der Ermittlungsbehörde. Diese Masse an Eingaben sei für die Staatsanwaltschaft seines Wissens ein neues Phänomen. Es handle sich bei den Vorgängen nicht nur um Anzeigen, sondern teils auch nur um Hinweise. Wegen des Iran-Kriegs erwarten Verbraucher im Euro-Raum weiter eine hohe Inflation. Laut einer Umfrage für die Europäische Zentralbank rechnen die Menschen in den nächsten 12 Monaten mit einer Inflationsrate von 4%. Verbraucher merken die Folgen des Iran-Kriegs vor allem an der Zapfsäule durch die gestiegenen Spritpreise. Soweit die Meldungen.
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1: Heute von der Ostsee bis zur Bayerischen Donau wolkig. Es gibt ein paar heitere Abschnitte und es ist trocken. Ansonsten viele Wolken. Im Nordwesten und Westen regnet es. Das Ganze zieht im Laufe des Tages auch in den Südwesten und die Mitte weiter. Dort sind dann Gewitter möglich. Dazu 20 Grad an den Küsten und in der Eifel. Ansonsten 22 bis 27 Grad.
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1: Mit Michael Daub. Guten Tag. Die Fernzüge der Deutschen Bahn waren auch im Mai zu mehr als 60% pünktlich. Nach Informationen der Süddeutschen Zeitung erreichten 61,3% der ICE- und Intercity-Züge ihr Ziel pünktlich. Der Wert lag damit etwas unter den Zahlen aus März und April, blieb aber über der Zielmarke. Im vergangenen Jahr und auch Anfang dieses Jahres war die Bahn mehrfach darunter geblieben. Die Europäische Union verschärft ihre Migrationspolitik weiter. Vertreter des Europaparlaments und der Mitgliedstaaten haben sich darauf geeinigt, sogenannte Rückkehrzentren in Drittstaaten zu ermöglichen. Dadurch sollen mehr Abschiebungen umgesetzt werden können. In diesen Zentren außerhalb der EU sollen abgelehnte Asylbewerber gebracht werden, die nicht in ihre Herkunftsländer zurückgeführt werden können. Die meisten Menschen, die im vergangenen Jahr in Deutschland eingebürgert wurden, haben ihren bisherigen Pass behalten. Das zeigt eine Umfrage des Mediendienstes Integration. Demnach lag der Anteil der Doppelstaatlichkeit je nach Bundesland oder Kommune zwischen 85% und 98%. Wer seinen alten Pass nicht behielt, war vorher entweder staatenlos oder kam aus einem Land, das mehr Staatlichkeit nicht erlaubt. Bundesarbeitsministerin Baas rechnet durch KI mit großen Veränderungen auf dem Arbeitsmarkt. Mit der Rheinischen Post sagte die SPD-Politikerin, einige Berufe würden verschwinden. Für junge Menschen könne das Handwerk deshalb der goldene Boden der Zukunft sein, denn Heizungen werden die KI auch künftig nicht einbauen können. Soweit die Meldungen.
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1: Heute von der Ostsee bis zur Bayerischen Donau wolkig. Es gibt ein paar heitere Abschnitte und es ist trocken. Ansonsten viele Wolken. Im Nordwesten und Westen regnet es. Das Ganze zieht im Laufe des Tages auch in den Südwesten und die Mitte weiter. Dort sind dann Gewitter möglich. Dazu 20 Grad an den Küsten und in der Eifel. Ansonsten 22 bis 27 Grad.
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1: Mit Michael Daub. Guten Tag. Die Fernzüge der Deutschen Bahn waren auch im Mai zu mehr als 60% pünktlich. Nach Informationen der Süddeutschen Zeitung erreichten 61,3% der ICE- und Intercity-Züge ihr Ziel pünktlich. Der Wert lag damit etwas unter den Zahlen aus März und April, blieb aber über der Zielmarke. Im vergangenen Jahr und auch Anfang dieses Jahres war die Bahn mehrfach darunter geblieben. Die Europäische Union verschärft ihre Migrationspolitik weiter. Vertreter des Europaparlaments und der Mitgliedstaaten haben sich darauf geeinigt, sogenannte Rückkehrzentren in Drittstaaten zu ermöglichen. Dadurch sollen mehr Abschiebungen umgesetzt werden können. In diesen Zentren außerhalb der EU sollen abgelehnte Asylbewerber gebracht werden, die nicht in ihre Herkunftsländer zurückgeführt werden können. Die meisten Menschen, die im vergangenen Jahr in Deutschland eingebürgert wurden, haben ihren bisherigen Pass behalten. Das zeigt eine Umfrage des Mediendienstes Integration. Demnach lag der Anteil der Doppelstaatlichkeit je nach Bundesland oder Kommune zwischen 85% und 98%. Wer seinen alten Pass nicht behielt, war vorher entweder staatenlos oder kam aus einem Land, das mehr Staatlichkeit nicht erlaubt. Bundesarbeitsministerin Baas rechnet durch KI mit großen Veränderungen auf dem Arbeitsmarkt. Der Rheinischen Post sagte die SPD-Politikerin, einige Berufe würden verschwinden. Für junge Menschen könne das Handwerk deshalb der goldene Boden der Zukunft sein, denn Heizungen werden die KI auch künftig nicht einbauen können. Soweit die Meldungen.
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2: Heute von der Ostsee bis zur Bayerischen Donau wolkig. Es gibt ein paar heitere Abschnitte und es ist trocken. Ansonsten viele Wolken. Im Nordwesten und Westen regnet es. Das Ganze zieht im Laufe des Tages auch in den Südwesten und die Mitte weiter. Dort sind dann Gewitter möglich. Dazu 20 Grad an den Küsten und in der Eifel. Ansonsten 22 bis 27 Grad.

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1: Mit Michael Daub. In Deutschland sind im vergangenen Jahr so viele Diskriminierungsfälle gemeldet worden wie noch nie. Nach Angaben der Bundes-Antidiskriminierungsbeauftragten Attermann wandten sich rund 13.000 Menschen an Beratungsstellen. Das waren 15% mehr als im Jahr davor. Fast die Hälfte der Fälle betraf rassistische Diskriminierung, zum Beispiel am Arbeitsplatz oder bei der Wohnungssuche. EU-Parlament und Mitgliedstaaten haben sich auf schärfere Abschieberegeln geeinigt. Menschen ohne Bleiberecht sollen künftig bis zu 30 Monate in Abschiebehaft genommen werden können. Außerdem sind spezielle Rückkehrzentren in Nicht-EU-Staaten geplant. Dorthin sollen Betroffene unabhängig von ihrem Herkunftsland gebracht werden können. Menschenrechtsorganisationen kritisieren die Pläne. Der Durchschnittsmensch in Deutschland ist 1,73 Meter groß und wiegt 78,3 Kilo. Das geht aus dem Mikrozensus 2025 des Statistischen Bundesamtes hervor. Mehr als 53% der Erwachsenen gelten demnach als übergewichtig. Am schwersten sind die Menschen in ihren 50ern, am leichtesten die 18- bis 24-Jährigen. Männer sind besonders häufig betroffen. Knapp 2/3 von ihnen haben einen BMI von mehr als 25. Dänemark bekommt eine neue Mitte-Links-Regierung. Ministerpräsidentin Frederiksen hat König Frederik X. Mitgeteilt, dass sich 4 Parteien zu einem Bündnis zusammenschließen. Mit 82 Sitzen wird es eine Minderheitsregierung. In Dänemark ist das aber nichts Ungewöhnliches. Die Sozialdemokraten waren bei der Wahl Ende März stärkste Kraft geworden. Für die deutsche Fußballnationalmannschaft beginnt die Mission Weltmeistertitel schon heute. Das DFB-Team reist von Frankfurt nach Chicago. Dort steht am kommenden Samstag das letzte Testspiel gegen Mitgastgeber USA an. Das erste WM-Gruppenspiel bestreitet Deutschland am 14. Juni gegen Curaçao. Soweit die Meldungen.
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1: Heute von der Ostsee bis zur Bayerischen Donau wolkig. Es gibt ein paar heitere Abschnitte und es ist trocken. Ansonsten viele Wolken. Im Nordwesten und Westen regnet es. Das Ganze zieht im Laufe des Tages auch in den Südwesten und die Mitte weiter. Dort sind dann Gewitter möglich. Dazu 20 Grad an den Küsten und in der Eifel. Ansonsten 22 bis 27 Grad.
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1: Mit Michael Daub. In Deutschland sind im vergangenen Jahr so viele Diskriminierungsfälle gemeldet worden wie noch nie. Nach Angaben der Bundes-Antidiskriminierungsbeauftragten Attermann wandten sich rund 13.000 Menschen an Beratungsstellen. Das waren 15% mehr als im Jahr davor. Fast die Hälfte der Fälle betraf rassistische Diskriminierung, zum Beispiel am Arbeitsplatz oder bei der Wohnungssuche. EU-Parlament und Mitgliedstaaten haben sich auf schärfere Abschieberegeln geeinigt. Menschen ohne Bleiberecht sollen künftig bis zu 30 Monate in Abschiebehaft genommen werden können. Außerdem sind spezielle Rückkehrzentren in Nicht-EU-Staaten geplant. Dorthin sollen Betroffene unabhängig von ihrem Herkunftsland gebracht werden können. Menschenrechtsorganisationen kritisieren die Pläne. Der Durchschnittsmensch in Deutschland ist 1,73 Meter groß und wiegt 78,3 Kilo. Das geht aus dem Mikrozensus 2025 des Statistischen Bundesamtes hervor. Mehr als 53% der Erwachsenen gelten demnach als übergewichtig. Am schwersten sind die Menschen in ihren 50ern, am leichtesten die 18- bis 24-Jährigen. Männer sind besonders häufig betroffen. Knapp 2/3 von ihnen haben einen BMI von mehr als 25. Dänemark bekommt eine neue Mitte-Links-Regierung. Ministerpräsidentin Frederiksen hat König Frederik X. Mitgeteilt, dass sich 4 Parteien zu einem Bündnis zusammenschließen. Mit 82 Sitzen wird es eine Minderheitsregierung. In Dänemark ist das aber nichts Ungewöhnliches. Die Sozialdemokraten waren bei der Wahl Ende März stärkste Kraft geworden. Für die deutsche Fußballnationalmannschaft beginnt die Mission Weltmeistertitel schon heute. Das DFB-Team reist von Frankfurt nach Chicago. Dort steht am kommenden Samstag das letzte Testspiel gegen Mitgastgeber USA an. Das erste WM-Gruppenspiel bestreitet Deutschland am 14. Juni gegen Curaçao. Soweit die Meldungen.
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1: Bis zum Abend im Westen und Südwesten lokale, teils kräftige Gewitter, hier und da auch Unwetter. Das Ganze zieht dann bis zum Abend auch in die Mitte und nach Südbayern. Dazu 22 bis 28 Grad. In der Nacht langsam in den Norden und Osten abziehende, gewittrige und kräftige Regenfälle. Hier und da auch Starkregen möglich. In Vorpommern ist es noch trocken. Im Westen lockert es auf, 15 bis 9 Grad.

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1: Mit Michael Daub. Für Lkw-Fahrerinnen und Fahrer soll die Parkplatzsuche einfacher werden. Ab heute startet ein neuer Stellplatzinformationsdienst mit Daten von rund 1800 Rastplätzen. Die Informationen kommen nahezu in Echtzeit aus dem Mautsystem. So sollen Fahrer schneller einen freien Platz finden und ihre Ruhezeiten besser einhalten können. Davon sollen am Ende auch andere Verkehrsteilnehmer profitieren, durch weniger Suchverkehr und mehr Sicherheit auf den Straßen. Mindestens zwei Landeskriminalämter haben bei Ermittlungen Standortdaten aus Handy-Apps genutzt. Das zeigen Recherchen der ARD. Betroffen sind demnach unter anderem die LKAs in Mecklenburg-Vorpommern und Brandenburg. Die Daten wurden ursprünglich für die Werbeindustrie gesammelt. Strafrechtler halten den Einsatz durch die Polizei für rechtswidrig, weil die Informationen nicht für Ermittlungszwecke gedacht seien. Die Sommerferien sollten in allen Bundesländern frühestens im Juli beginnen. Das fordert der Philologenverband. Ein früherer Ferienstart sorge vor allem rund um Prüfungen für zusätzlichen Stress, weil Klausuren und Korrekturen rechtzeitig vor Ferienbeginn abgeschlossen sein müssten. Besonders früh starten die Sommerferien bisher in Hessen, Rheinland-Pfalz und im Saarland. Fluggäste könnten künftig erst bei größeren Verspätungen Anspruch auf Entschädigung haben. Darüber wird heute in der Europäischen Union beraten. Die EU-Staaten wollen die Grenze von bisher 3 auf 4 Stunden anheben, bei Langstreckenflügen sogar auf 6 Stunden. Das Europaparlament hält dagegen und will die bisherige 3-Stunden-Regel beibehalten. Bei der Partnersuche spielt politische Orientierung offenbar eine wichtige Rolle. Forscher der Universität Köln haben dazu vor allem Daten aus den USA ausgewertet, sehen aber auch Parallelen zum Verhalten von Singles in Deutschland. Demnach schließen viele Menschen potenzielle Partner aus, wenn deren politische Ansichten nicht zu den eigenen Werten und dem eigenen Lebensstil passen. Soweit die Meldungen.
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1: Bis zum Abend im Westen und Südwesten lokale, teils kräftige Gewitter, hier und da auch Unwetter. Das Ganze zieht dann bis zum Abend auch in die Mitte und nach Südbayern. Dazu 22 bis 28 Grad. In der Nacht langsam in den Norden und Osten abziehende, gewittrige und kräftige Regenfälle. Hier und da auch Starkregen möglich. In Vorpommern ist es noch trocken. Im Westen lockert es auf, 15 bis 9 Grad.
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1: Mit Michael Daub. Für Lkw-Fahrerinnen und Fahrer soll die Parkplatzsuche einfacher werden. Ab heute startet ein neuer Stellplatzinformationsdienst mit Daten von rund 1800 Rastplätzen. Die Informationen kommen nahezu in Echtzeit aus dem Mautsystem. So sollen Fahrer schneller einen freien Platz finden und ihre Ruhezeiten besser einhalten können. Davon sollen am Ende auch andere Verkehrsteilnehmer profitieren, durch weniger Suchverkehr und mehr Sicherheit auf den Straßen. Mindestens zwei Landeskriminalämter haben bei Ermittlungen Standortdaten aus Handy-Apps genutzt. Das zeigen Recherchen der ARD. Betroffen sind demnach unter anderem die LKAs in Mecklenburg-Vorpommern und Brandenburg. Die Daten wurden ursprünglich für die Werbeindustrie gesammelt. Strafrechtler halten den Einsatz durch die Polizei für rechtswidrig, weil die Informationen nicht für Ermittlungszwecke gedacht seien. Die Sommerferien sollten in allen Bundesländern frühestens im Juli beginnen. Das fordert der Philologenverband. Ein früherer Ferienstart sorge vor allem rund um Prüfungen für zusätzlichen Stress, weil Klausuren und Korrekturen rechtzeitig vor Ferienbeginn abgeschlossen sein müssten. Besonders früh starten die Sommerferien bisher in Hessen, Rheinland-Pfalz und im Saarland. Fluggäste könnten künftig erst bei größeren Verspätungen Anspruch auf Entschädigung haben. Darüber wird heute in der Europäischen Union beraten. Die EU-Staaten wollen die Grenze von bisher 3 auf 4 Stunden anheben, bei Langstreckenflügen sogar auf 6 Stunden. Das Europaparlament hält dagegen und will die bisherige 3-Stunden-Regel beibehalten. Bei der Partnersuche spielt politische Orientierung offenbar eine wichtige Rolle. Forscher der Universität Köln haben dazu vor allem Daten aus den USA ausgewertet, sehen aber auch Parallelen zum Verhalten von Singles in Deutschland. Demnach schließen viele Menschen potenzielle Partner aus, wenn deren politische Ansichten nicht zu den eigenen Werten und dem eigenen Lebensstil passen. Soweit die Meldungen.
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1: Bis zum Abend im Westen und Südwesten lokale, teils kräftige Gewitter, hier und da auch Unwetter. Das Ganze zieht dann bis zum Abend auch in die Mitte und nach Südbayern. Dazu 22 bis 28 Grad. In der Nacht langsam in den Norden und Osten abziehende, gewittrige und kräftige Regenfälle. Hier und da auch Starkregen möglich. In Vorpommern ist es noch trocken. Im Westen lockert es auf, 15 bis 9 Grad.
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1: Mit Michael Daub. In Deutschland sind im vergangenen Jahr so viele Diskriminierungsfälle gemeldet worden wie noch nie. Nach Angaben der Bundes-Antidiskriminierungsbeauftragten Attermann wandten sich rund 13.000 Menschen an Beratungsstellen. Das waren 15% mehr als im Jahr davor. Fast die Hälfte der Fälle betraf rassistische Diskriminierung, zum Beispiel am Arbeitsplatz oder bei der Wohnungssuche. EU-Parlament und Mitgliedstaaten haben sich auf schärfere Abschieberegeln geeinigt. Menschen ohne Bleiberecht sollen künftig bis zu 30 Monate in Abschiebehaft genommen werden können. Außerdem sind spezielle Rückkehrzentren in Nicht-EU-Staaten geplant. Dorthin sollen Betroffene unabhängig von ihrem Herkunftsland gebracht werden können. Menschenrechtsorganisationen kritisieren die Pläne. Der Durchschnittsmensch in Deutschland ist 1,73 Meter groß und wiegt 78,3 Kilo. Das geht aus dem Mikrozensus 2025 des Statistischen Bundesamtes hervor. Mehr als 53% der Erwachsenen gelten demnach als übergewichtig. Am schwersten sind die Menschen in ihren 50ern, am leichtesten die 18- bis 24-Jährigen. Männer sind besonders häufig betroffen. Knapp 2/3 von ihnen haben einen BMI von mehr als 25. Dänemark bekommt eine neue Mitte-Links-Regierung. Ministerpräsidentin Frederiksen hat König Frederik X. Mitgeteilt, dass sich 4 Parteien zu einem Bündnis zusammenschließen. Mit 82 Sitzen wird es eine Minderheitsregierung. In Dänemark ist das aber nichts Ungewöhnliches. Die Sozialdemokraten waren bei der Wahl Ende März stärkste Kraft geworden. Für die deutsche Fußballnationalmannschaft beginnt die Mission Weltmeistertitel schon heute. Das DFB-Team reist von Frankfurt nach Chicago. Dort steht am kommenden Samstag das letzte Testspiel gegen Mitgastgeber USA an. Das erste WM-Gruppenspiel bestreitet Deutschland am 14. Juni gegen Curaçao. Soweit die Meldungen.
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1: In der Nacht gibt es im Norden und Osten noch gewittrige und kräftige Regenfälle, teilweise auch Starkregen. In Vorpommern bleibt es noch trocken und im Westen lockert es auf, 15 bis 9 Grad. Der Mittwoch dann östlich der Elbe regnerisch, das Ganze zieht langsam Richtung Ostsee weiter, ansonsten wechselnd wolkig. Im Lauf des Tages Schauer und kurze Gewitter, zwischendurch aber auch mal länger trocken, 17 bis 23 Grad.
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2: Mit Michael Daub. In Deutschland sind im vergangenen Jahr so viele Diskriminierungsfälle gemeldet worden wie noch nie. Nach Angaben der Bundes-Antidiskriminierungsbeauftragten Attermann wandten sich rund 13.000 Menschen an Beratungsstellen. Das waren 15% mehr als im Jahr davor. Fast die Hälfte der Fälle betraf rassistische Diskriminierung, zum Beispiel am Arbeitsplatz oder bei der Wohnungssuche. EU-Parlament und Mitgliedstaaten haben sich auf schärfere Abschieberegeln geeinigt. Menschen ohne Bleiberecht sollen künftig bis zu 30 Monate in Abschiebehaft genommen werden können. Außerdem sind spezielle Rückkehrzentren in Nicht-EU-Staaten geplant. Dorthin sollen Betroffene unabhängig von ihrem Herkunftsland gebracht werden können. Menschenrechtsorganisationen kritisieren die Pläne. Der Durchschnittsmensch in Deutschland ist 1,73 Meter groß und wiegt 78,3 Kilo. Das geht aus dem Mikrozensus 2025 des Statistischen Bundesamtes hervor. Mehr als 53% der Erwachsenen gelten demnach als übergewichtig. Am schwersten sind die Menschen in ihren 50ern, am leichtesten die 18- bis 24-Jährigen. Männer sind besonders häufig betroffen. Knapp 2/3 von ihnen haben einen BMI von mehr als 25. Dänemark bekommt eine neue Mitte-Links-Regierung. Ministerpräsidentin Frederiksen hat König Frederik X. Mitgeteilt, dass sich 4 Parteien zu einem Bündnis zusammenschließen. Mit 82 Sitzen wird es eine Minderheitsregierung. In Dänemark ist das aber nichts Ungewöhnliches. Die Sozialdemokraten waren bei der Wahl Ende März stärkste Kraft geworden. Für die deutsche Fußballnationalmannschaft beginnt die Mission Weltmeistertitel schon heute. Das DFB-Team reist von Frankfurt nach Chicago. Dort steht am kommenden Samstag das letzte Testspiel gegen Mitgastgeber USA an. Das erste WM-Gruppenspiel bestreitet Deutschland am 14. Juni gegen Curaçao. Soweit die Meldungen.
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2: In der Nacht gibt es im Norden und Osten noch gewittrige und kräftige Regenfälle, teilweise auch Starkregen. In Vorpommern bleibt es noch trocken und im Westen lockert es auf, 15 bis 9 Grad. Der Mittwoch dann östlich der Elbe regnerisch, das Ganze zieht langsam Richtung Ostsee weiter, ansonsten wechselnd wolkig. Im Lauf des Tages Schauer und kurze Gewitter, zwischendurch aber auch mal länger trocken, 17 bis 23 Grad.
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1: Mit Michael Daub. Für Lkw-Fahrerinnen und Fahrer soll die Parkplatzsuche einfacher werden. Ab heute startet ein neuer Stellplatzinformationsdienst mit Daten von rund 1800 Rastplätzen. Die Informationen kommen nahezu in Echtzeit aus dem Mautsystem. So sollen Fahrer schneller einen freien Platz finden und ihre Ruhezeiten besser einhalten können. Davon sollen am Ende auch andere Verkehrsteilnehmer profitieren, durch weniger Suchverkehr und mehr Sicherheit auf den Straßen. Mindestens zwei Landeskriminalämter haben bei Ermittlungen Standortdaten aus Handy-Apps genutzt. Das zeigen Recherchen der ARD. Betroffen sind demnach unter anderem die LKAs in Mecklenburg-Vorpommern und Brandenburg. Die Daten wurden ursprünglich für die Werbeindustrie gesammelt. Strafrechtler halten den Einsatz durch die Polizei für rechtswidrig, weil die Informationen nicht für Ermittlungszwecke gedacht seien. Die Sommerferien sollten in allen Bundesländern frühestens im Juli beginnen. Das fordert der Philologenverband. Ein früherer Ferienstart sorge vor allem rund um Prüfungen für zusätzlichen Stress, weil Klausuren und Korrekturen rechtzeitig vor Ferienbeginn abgeschlossen sein müssten. Besonders früh starten die Sommerferien bisher in Hessen, Rheinland-Pfalz und im Saarland. Fluggäste könnten künftig erst bei größeren Verspätungen Anspruch auf Entschädigung haben. Darüber wird heute in der Europäischen Union beraten. Die EU-Staaten wollen die Grenze von bisher 3 auf 4 Stunden anheben, bei Langstreckenflügen sogar auf 6 Stunden. Das Europaparlament hält dagegen und will die bisherige 3-Stunden-Regel beibehalten. Bei der Partnersuche spielt politische Orientierung offenbar eine wichtige Rolle. Forscher der Universität Köln haben dazu vor allem Daten aus den USA ausgewertet, sehen aber auch Parallelen zum Verhalten von Singles in Deutschland. Demnach schließen viele Menschen potenzielle Partner aus, wenn deren politische Ansichten nicht zu den eigenen Werten und dem eigenen Lebensstil passen. Soweit die Meldungen.
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1: In der Nacht gibt es im Norden und Osten noch gewittrige und kräftige Regenfälle, teilweise auch Starkregen. In Vorpommern bleibt es noch trocken und im Westen lockert's auf, 15 bis 9 Grad. Der Mittwoch dann östlich der Elbe regnerisch, das Ganze zieht langsam Richtung Ostsee weiter, ansonsten wechselnd wolkig. Im Laufe des Tages Schauer und kurze Gewitter, zwischendurch aber auch mal länger trocken, 17 bis 23 Grad.
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1: Mit Michael Daub. Für Lkw-Fahrerinnen und Fahrer soll die Parkplatzsuche einfacher werden. Ab heute startet ein neuer Stellplatzinformationsdienst mit Daten von rund 1800 Rastplätzen. Die Informationen kommen nahezu in Echtzeit aus dem Mautsystem. So sollen Fahrer schneller einen freien Platz finden und ihre Ruhezeiten besser einhalten können. Davon sollen am Ende auch andere Verkehrsteilnehmer profitieren, durch weniger Suchverkehr und mehr Sicherheit auf den Straßen. Mindestens zwei Landeskriminalämter haben bei Ermittlungen Standortdaten aus Handy-Apps genutzt. Das zeigen Recherchen der ARD. Betroffen sind demnach unter anderem die LKAs in Mecklenburg-Vorpommern und Brandenburg. Die Daten wurden ursprünglich für die Werbeindustrie gesammelt. Strafrechtler halten den Einsatz durch die Polizei für rechtswidrig, weil die Informationen nicht für Ermittlungszwecke gedacht seien. Die Sommerferien sollten in allen Bundesländern frühestens im Juli beginnen. Das fordert der Philologenverband. Ein früherer Ferienstart sorge vor allem rund um Prüfungen für zusätzlichen Stress, weil Klausuren und Korrekturen rechtzeitig vor Ferienbeginn abgeschlossen sein müssten. Besonders früh starten die Sommerferien bisher in Hessen, Rheinland-Pfalz und im Saarland. Fluggäste könnten künftig erst bei größeren Verspätungen Anspruch auf Entschädigung haben. Darüber wird heute in der Europäischen Union beraten. Die EU-Staaten wollen die Grenze von bisher 3 auf 4 Stunden anheben, bei Langstreckenflügen sogar auf 6 Stunden. Das Europaparlament hält dagegen und will die bisherige 3-Stunden-Regel beibehalten. Bei der Partnersuche spielt politische Orientierung offenbar eine wichtige Rolle. Forscher der Universität Köln haben dazu vor allem Daten aus den USA ausgewertet, sehen aber auch Parallelen zum Verhalten von Singles in Deutschland. Demnach schließen viele Menschen potenzielle Partner aus, wenn deren politische Ansichten nicht zu den eigenen Werten und dem eigenen Lebensstil passen. Soweit die Meldungen.
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1: In der Nacht gibt es im Norden und Osten noch gewittrige und kräftige Regenfälle, teilweise auch Starkregen. In Vorpommern bleibt es noch trocken und im Westen lockert's auf, 15 bis 9 Grad. Der Mittwoch dann östlich der Elbe regnerisch, das Ganze zieht langsam Richtung Ostsee weiter, ansonsten wechselnd wolkig. Im Laufe des Tages Schauer und kurze Gewitter, zwischendurch aber auch mal länger trocken, 17 bis 23 Grad.
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1: Mit Michael Daub. Für Lkw-Fahrerinnen und Fahrer soll die Parkplatzsuche einfacher werden. Ab heute startet ein neuer Stellplatzinformationsdienst mit Daten von rund 1800 Rastplätzen. Die Informationen kommen nahezu in Echtzeit aus dem Mautsystem. So sollen Fahrer schneller einen freien Platz finden und ihre Ruhezeiten besser einhalten können. Davon sollen am Ende auch andere Verkehrsteilnehmer profitieren, durch weniger Suchverkehr und mehr Sicherheit auf den Straßen. Mindestens zwei Landeskriminalämter haben bei Ermittlungen Standortdaten aus Handy-Apps genutzt. Das zeigen Recherchen der ARD. Betroffen sind demnach unter anderem die LKAs in Mecklenburg-Vorpommern und Brandenburg. Die Daten wurden ursprünglich für die Werbeindustrie gesammelt. Strafrechtler halten den Einsatz durch die Polizei für rechtswidrig, weil die Informationen nicht für Ermittlungszwecke gedacht seien. Die Sommerferien sollten in allen Bundesländern frühestens im Juli beginnen. Das fordert der Philologenverband. Ein früherer Ferienstart sorge vor allem rund um Prüfungen für zusätzlichen Stress, weil Klausuren und Korrekturen rechtzeitig vor Ferienbeginn abgeschlossen sein müssten. Besonders früh starten die Sommerferien bisher in Hessen, Rheinland-Pfalz und im Saarland. Fluggäste könnten künftig erst bei größeren Verspätungen Anspruch auf Entschädigung haben. Darüber wird heute in der Europäischen Union beraten. Die EU-Staaten wollen die Grenze von bisher 3 auf 4 Stunden anheben, bei Langstreckenflügen sogar auf 6 Stunden. Das Europaparlament hält dagegen und will die bisherige 3-Stunden-Regel beibehalten. Bei der Partnersuche spielt politische Orientierung offenbar eine wichtige Rolle. Forscher der Universität Köln haben dazu vor allem Daten aus den USA ausgewertet, sehen aber auch Parallelen zum Verhalten von Singles in Deutschland. Demnach schließen viele Menschen potenzielle Partner aus, wenn deren politische Ansichten nicht zu den eigenen Werten und dem eigenen Lebensstil passen. Soweit die Meldungen.
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1: In der Nacht gibt es im Norden und Osten noch gewittrige und kräftige Regenfälle, teilweise auch Starkregen. In Vorpommern bleibt es noch trocken und im Westen lockert's auf, 15 bis 9 Grad. Der Mittwoch dann östlich der Elbe regnerisch, das Ganze zieht langsam Richtung Ostsee weiter, ansonsten wechselnd wolkig. Im Laufe des Tages Schauer und kurze Gewitter, zwischendurch aber auch mal länger trocken, 17 bis 23 Grad.
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1: Mit Michael Daub. Für Lkw-Fahrerinnen und Fahrer soll die Parkplatzsuche einfacher werden. Ab heute startet ein neuer Stellplatzinformationsdienst mit Daten von rund 1800 Rastplätzen. Die Informationen kommen nahezu in Echtzeit aus dem Mautsystem. So sollen Fahrer schneller einen freien Platz finden und ihre Ruhezeiten besser einhalten können. Davon sollen am Ende auch andere Verkehrsteilnehmer profitieren, durch weniger Suchverkehr und mehr Sicherheit auf den Straßen. Mindestens zwei Landeskriminalämter haben bei Ermittlungen Standortdaten aus Handy-Apps genutzt. Das zeigen Recherchen der ARD. Betroffen sind demnach unter anderem die LKAs in Mecklenburg-Vorpommern und Brandenburg. Die Daten wurden ursprünglich für die Werbeindustrie gesammelt. Strafrechtler halten den Einsatz durch die Polizei für rechtswidrig, weil die Informationen nicht für Ermittlungszwecke gedacht seien. Die Sommerferien sollten in allen Bundesländern frühestens im Juli beginnen. Das fordert der Philologenverband.

0: Ein früherer Ferienstart sorge vor allem rund um Prüfungen für zusätzlichen Stress, weil Klausuren und Korrekturen rechtzeitig vor Ferienbeginn abgeschlossen sein müssten. Besonders früh starten die Sommerferien bisher in Hessen, Rheinland-Pfalz und im Saarland. Fluggäste könnten künftig erst bei größeren Verspätungen Anspruch auf Entschädigung haben. Darüber wird heute in der Europäischen Union beraten. Die EU-Staaten wollen die Grenze von bisher 3 auf 4 Stunden anheben, bei Langstreckenflügen sogar auf 6 Stunden. Das Europaparlament hält dagegen und will die bisherige 3-Stunden-Regel beibehalten. Bei der Partnersuche spielt politische Orientierung offenbar eine wichtige Rolle. Forscher der Universität Köln haben dazu vor allem Daten aus den USA ausgewertet, sehen aber auch Parallelen zum Verhalten von Singles in Deutschland. Demnach schließen viele Menschen potenzielle Partner aus, wenn deren politische Ansichten nicht zu den eigenen Werten und dem eigenen Lebensstil passen. Soweit die Meldungen.
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0: In der Nacht gibt es im Norden und Osten noch gewittrige und kräftige Regenfälle, teilweise auch Starkregen. In Vorpommern bleibt es noch trocken und im Westen lockert es auf, 15 bis 9 Grad. Der Mittwoch dann östlich der Elbe regnerisch, das Ganze zieht langsam Richtung Ostsee weiter, ansonsten wechselnd wolkig. Im Laufe des Tages Schauer und kurze Gewitter, zwischendurch aber auch mal länger trocken, 17 bis 23 Grad.

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1: Mit Michael Daub. Für Lkw-Fahrerinnen und Fahrer soll die Parkplatzsuche einfacher werden. Ab heute startet ein neuer Stellplatzinformationsdienst mit Daten von rund 1800 Rastplätzen. Die Informationen kommen nahezu in Echtzeit aus dem Mautsystem. So sollen Fahrer schneller einen freien Platz finden und ihre Ruhezeiten besser einhalten können. Davon sollen am Ende auch andere Verkehrsteilnehmer profitieren, durch weniger Suchverkehr und mehr Sicherheit auf den Straßen. Mindestens zwei Landeskriminalämter haben bei Ermittlungen Standortdaten aus Handy-Apps genutzt. Das zeigen Recherchen der ARD. Betroffen sind demnach unter anderem die LKAs in Mecklenburg-Vorpommern und Brandenburg. Die Daten wurden ursprünglich für die Werbeindustrie gesammelt. Strafrechtler halten den Einsatz durch die Polizei für rechtswidrig, weil die Informationen nicht für Ermittlungszwecke gedacht seien. Die Sommerferien sollten in allen Bundesländern frühestens im Juli beginnen. Das fordert der Philologenverband. Ein früherer Ferienstart sorge vor allem rund um Prüfungen für zusätzlichen Stress, weil Klausuren und Korrekturen rechtzeitig vor Ferienbeginn abgeschlossen sein müssten. Besonders früh starten die Sommerferien bisher in Hessen, Rheinland-Pfalz und im Saarland. Fluggäste könnten künftig erst bei größeren Verspätungen Anspruch auf Entschädigung haben. Darüber wird heute in der Europäischen Union beraten. Die EU-Staaten wollen die Grenze von bisher 3 auf 4 Stunden anheben, bei Langstreckenflügen sogar auf 6 Stunden. Das Europaparlament hält dagegen und will die bisherige 3-Stunden-Regel beibehalten. Bei der Partnersuche spielt politische Orientierung offenbar eine wichtige Rolle. Forscher der Universität Köln haben dazu vor allem Daten aus den USA ausgewertet, sehen aber auch Parallelen zum Verhalten von Singles in Deutschland. Demnach schließen viele Menschen potenzielle Partner aus, wenn deren politische Ansichten nicht zu den eigenen Werten und dem eigenen Lebensstil passen. Soweit die Meldungen.
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1: In der Nacht gibt es im Norden und Osten noch gewittrige und kräftige Regenfälle, teilweise auch Starkregen. In Vorpommern bleibt es noch trocken und im Westen lockert's auf, 15 bis 9 Grad. Der Mittwoch dann östlich der Elbe regnerisch, das Ganze zieht langsam Richtung Ostsee weiter, ansonsten wechselnd wolkig. Im Lauf des Tages Schauer und kurze Gewitter, zwischendurch aber auch mal länger trocken, 17 bis 23 Grad.
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1: Mit Michael Daub. Für Lkw-Fahrerinnen und Fahrer soll die Parkplatzsuche einfacher werden. Ab heute startet ein neuer Stellplatzinformationsdienst mit Daten von rund 1800 Rastplätzen. Die Informationen kommen nahezu in Echtzeit aus dem Mautsystem. So sollen Fahrer schneller einen freien Platz finden und ihre Ruhezeiten besser einhalten können. Davon sollen am Ende auch andere Verkehrsteilnehmer profitieren, durch weniger Suchverkehr und mehr Sicherheit auf den Straßen. Mindestens zwei Landeskriminalämter haben bei Ermittlungen Standortdaten aus Handy-Apps genutzt. Das zeigen Recherchen der ARD. Betroffen sind demnach unter anderem die LKAs in Mecklenburg-Vorpommern und Brandenburg. Die Daten wurden ursprünglich für die Werbeindustrie gesammelt. Strafrechtler halten den Einsatz durch die Polizei für rechtswidrig, weil die Informationen nicht für Ermittlungszwecke gedacht seien. Die Sommerferien sollten in allen Bundesländern frühestens im Juli beginnen. Das fordert der Philologenverband. Ein früherer Ferienstart sorge vor allem rund um Prüfungen für zusätzlichen Stress, weil Klausuren und Korrekturen rechtzeitig vor Ferienbeginn abgeschlossen sein müssten. Besonders früh starten die Sommerferien bisher in Hessen, Rheinland-Pfalz und im Saarland. Fluggäste könnten künftig erst bei größeren Verspätungen Anspruch auf Entschädigung haben. Darüber wird heute in der Europäischen Union beraten. Die EU-Staaten wollen die Grenze von bisher 3 auf 4 Stunden anheben, bei Langstreckenflügen sogar auf 6 Stunden. Das Europaparlament hält dagegen und will die bisherige 3-Stunden-Regel beibehalten. Bei der Partnersuche spielt politische Orientierung offenbar eine wichtige Rolle. Forscher der Universität Köln haben dazu vor allem Daten aus den USA ausgewertet, sehen aber auch Parallelen zum Verhalten von Singles in Deutschland. Demnach schließen viele Menschen potenzielle Partner aus, wenn deren politische Ansichten nicht zu den eigenen Werten und dem eigenen Lebensstil passen. Soweit die Meldungen.
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1: In der Nacht gibt es im Norden und Osten noch gewittrige und kräftige Regenfälle, teilweise auch Starkregen. In Vorpommern bleibt es noch trocken und im Westen lockert's auf, 15 bis 9 Grad. Der Mittwoch dann östlich der Elbe regnerisch, das Ganze zieht langsam Richtung Ostsee weiter, ansonsten wechselnd wolkig. Im Laufe des Tages Schauer und kurze Gewitter, zwischendurch aber auch mal länger trocken, 17 bis 23 Grad.
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1: Mit Michael Daub. Für Lkw-Fahrerinnen und Fahrer soll die Parkplatzsuche einfacher werden. Ab heute startet ein neuer Stellplatzinformationsdienst mit Daten von rund 1800 Rastplätzen. Die Informationen kommen nahezu in Echtzeit aus dem Mautsystem. So sollen Fahrer schneller einen freien Platz finden und ihre Ruhezeiten besser einhalten können. Davon sollen am Ende auch andere Verkehrsteilnehmer profitieren, durch weniger Suchverkehr und mehr Sicherheit auf den Straßen. Mindestens zwei Landeskriminalämter haben bei Ermittlungen Standortdaten aus Handy-Apps genutzt. Das zeigen Recherchen der ARD. Betroffen sind demnach unter anderem die LKAs in Mecklenburg-Vorpommern und Brandenburg. Die Daten wurden ursprünglich für die Werbeindustrie gesammelt. Strafrechtler halten den Einsatz durch die Polizei für rechtswidrig, weil die Informationen nicht für Ermittlungszwecke gedacht seien. Die Sommerferien sollten in allen Bundesländern frühestens im Juli beginnen. Das fordert der Philologenverband. Ein früherer Ferienstart sorge vor allem rund um Prüfungen für zusätzlichen Stress, weil Klausuren und Korrekturen recht